0: lasst uns beginnen. Nun, Peppone, wie soll er heißen?
1: Libero Antonio?
0: Camillo. Nein, ich taufe dich auf den Namen. Libero Camillo Lenin.
1: Was?
0: Sie? Anke Lenin. Wenn der Camillo dabei ist, kann der Lenin keinen Schaden anrichten.

0: meiner Eigenschaft als Polizeipräsident von Kerfs habe ich diese Voruntersuchung angesetzt. Es soll entschieden werden, ob im Todesfall Rebecca de Winters die Einleitung eines Kriminalverfahrens geboten ist. Mit der Leitung habe ich den Untersuchungsrichter Nathaniel Horridge betraut.
1: Mr. de Winter, Sie haben am 23. Juni letzten Jahres eine Leiche als Ihre vormalige Ehefrau Rebecca de Winter identifiziert.
2: Die Leiche war vom Meerwasser völlig entstellt. Ich dachte, es sei meine Frau.

0: Ich habe hier den Bericht des Hafenmeisters über die Bergung des Segelbootes. Darin steht, unter Deck fanden wir eine Leiche. Die Leiche von Rebecca de Winter. Warum hat Ihre Frau nicht versucht, das sinkende Boot zu verlassen?
1: Woher soll ich das wissen?
0: Nun, sie war eingesperrt. Die Luke nach oben war

0: das öfter vor, dass Ihre Frau nachts allein aufs Meer hinausfuhr?
1: Sie war eine gute Seglerin und das Boot war seefest. Niemand konnte ahnen, dass das Boot kentern würde.
0: Das Boot ist nicht gekentert. Der Bericht des Hafenmeisters ist da ganz eindeutig. Im Bootsrumpf waren Löcher offensichtlich von innen gebohrt und die Schotten waren geöffnet. Das Boot wurde vorsätzlich geflutet.

0: Mr. De Winter, wussten Sie von den Löchern im Rumpf des Bootes?
1: Wie hätte ich davon wissen können?
0: Zu hören, dass das Boot vorsätzlich versenkt wurde, überrascht Sie also.
1: Selbstverständlich überrascht mich das, was... Was soll diese Frage?
0: Nun, wenn es nicht Rebecca De Winter selbst war, dann muss jemand mit ihr auf dem Boot gewesen sein.
1: Was sagen Sie mir das?
0: Mr. De Winter, gab es Probleme zwischen Ihnen und Ihrer verstorbenen Ehefrau?
1: Das ist eine Unverschämtheit. Meine Ehe war ich nicht. Ich will sagen, was ist das denn? Verwandte Unterstellungen!
2: Mrs. De Winter, sie ist ohnmächtig geworden.
3: Die Verhandlung wird auf Freitagnachmittag 2 Uhr vertagt. Mr. De Winter?

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Was ist der Sinn des Lebens, richtig? Das ist es doch, was ihr wissen wollt. Also lasst mich durch, dann kann ich meine Freundin finden und dann werde ich euch alles erzählen.

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1: Der Frühling kam und ließ den Schnee des Winters schmelzen. Der April brach an mit Sonne und Wärme. Helen und ich schlichen uns gerne davon zu einer versteckten Lichtung in den angrenzenden Wäldern. Dort konnten wir stundenlang lesen, reden und zeichnen, inmitten der wilden Primeln.
2: Vor ihnen lag die große weite Welt, wo sie den Ruheplatz sich wählen konnten, des Herrn Vorsehung als Führerin. Sie wanderten mit langsam zagem Schritt und Hand in Hand aufs Eben ihres Wegs.
1: Doch das Tal, in dem Lowood lag, war eine Brutstätte für Nebel und Pest. Der Typhus kroch in den Schlafsaal der Waisenkinder und befiel die Lungen der unterernährten Mädchen. Zunächst blieben Helen und ich von der tödlichen Plage verschont. Doch es kam der Tag, an dem auch Helen krank wurde und man ihr Bett auf die Krankenstation brachte. Die Wochen gingen ins Land und ich sah ganz allein die Primeln auf unserer Lichtung verwelken. Man hielt mich von Helen fern, damit ich mich nicht ansteckte. Und so erhielt ich keinerlei Informationen über sie oder ihren Zustand.

0: gibt es, Mädchen?
1: Wie geht es Helen heute?
0: Burns? Nicht gut. Gar nicht gut.
1: Muss sie sterben?
0: Sie ist sehr krank.
2: Jane, was tust du hier? Bist du gekommen, um dich zu verabschieden?
1: Verabschieden? Gehst du nach Hause, Helen?
2: Ja, Jane. In mein ewiges Zuhause. Mein letztes Zuhause.
1: Nein, Helen!

fand mich Miss Scatcherd in Helens kleinem Bettchen, mein Gesicht in ihre Schulter gekuschelt und meinen Arm um ihren Hals. 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

Ich habe ein förmliches Ultimatum aufgesetzt. Wenn du mich nicht verlieren willst, erfüll es. Ich möchte selbst über die Erziehung meiner Kinder bestimmen. Und von nun an will ich entscheiden, was ich tue und lasse. Lies mein Schreiben und entscheide dich. 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

0: Schlüssel ab, Getränke Hoffmann kommt jetzt rein. 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
1: Schwierig, schwierig. Ich fürchte, Sie haben schon wieder gewonnen, liebe Tante.
2: Nun langweilen Sie mich nicht und spielen schon das Ass aus, das Sie da auf der Hand haben.
1: Tante, Sie erstaunen mich immer wieder. Woher wussten Sie das?
2: Ich bin alt, aber nicht schwachsinnig.
1: Das habe ich nie geglaubt.

0: sehr leid. Sie sehen auch ohne Hilfe, gewinne ich.
1: Sie sind eine wahre Teufelin, Madame.
0: Da gibt es viele, die teuflischer sind. Vertrauen Sie mir, ich weiß, was ich sag. Und nun gute Nacht.
2: Nein, bitte bleiben Sie doch noch ein.

0: Gut, dann ziehe ich mich ebenfalls zurück. Gute Nacht, Monsieur.
1: Sie wissen, wie sehr es mich verletzt, dass Sie mir immer ausweichen?
0: Das tut mir leid. Ich bin nur müde. Bitte lassen Sie mich durch.
1: Aber Sie haben Ihren Brief noch nicht zu Ende geschrieben.
0: Das hole ich morgen nach.
1: Erwartet Ihr Gatte nicht täglich einen Brief von Ihnen? Wie lange ist er auf Reisen? 12 Wochen?
0: Woher wissen Sie, dass ich an ihn geschrieben habe?
1: Jetzt weiß ich es.
0: Sehen Sie? Und diese Art von Tricks und Spielchen ist es, deretwegen ich Ihnen ausweiche. Madame?
1: Gute Nacht, Tante. Sie haben keinerlei Grund dazu.
0: Nicht?
1: Nein.
0: Wenn ich einen Spaziergang mache, gleiten Sie an meine Seite. Wenn ich ein Zimmer betrete, drängen Sie sich ebenfalls hinein. Das ist in höchstem Maße verstörend, Monsieur.
1: Es geht mir nur darum, Sie besser kennenzulernen.
0: Wozu? Sie wissen nur zu gut, dass ich verheiratet bin.
1: Verheiratet? Ach, jetzt verstehe ich, welche unehrenhaften Absichten Sie mir unterstellen. Aber ungeachtet der Kränkung, die Sie mir damit zufügen, versichere ich Ihnen, dass es mein alleiniges Begehren ist, mehr über Sie zu erfahren. Ich fühle eine geistige Nähe zu Ihnen, wie sie mir doch bei keiner Frau begegnet ist. Eine so intensive Vertrautheit, dass ich kaum glauben kann, dass Sie nichts dergleichen fühlen. Fernab aller fleischlichen Gelüste.
0: Nun, was fleischliche Gelüste angeht, so wurden mir bereits einschlägige Berichte über Sie geliefert.
1: Von wem?
0: Oder treffen diese nicht zu?

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0: Jerry
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2: Hallo, Herr Polizist. Habe ich hier alles selbst gekauft?
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0: Ganz im Nordosten von Amerika, auf einer Insel namens Neufundland, gibt es einen Flughafen. Früher einer der größten der Welt. Und daneben liegt die Kleinstadt Gander.
1: Wir haben zwei Polizisten.
2: Eine Grundschule.
3: Einen Tierschutzverein.
4: Einen lokalen Fernsehsender.
5: Und eine Eissporthalle.
0: 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Wir nennen ihn The Rock. 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

0: Schulbusfahrer streiken. Also vertrete ich Annette, die sich verspätet.
1: Tut mir leid, Bühler. Was machen die Kinder?
0: Nicht gerade begeistert, dass sie drinnen sitzen an so einem herrlichen Tag. Also habe ich ihnen gesagt, dass wir heute Morgen nur die Hälfte des Unterrichts machen. Das fanden sie gut, bis ich gesagt habe, die andere Hälfte gibt's am Nachmittag.
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ich im Auto. Auf dem Weg zur Schule müssen die Kids den Airport Boulevard überqueren. Und um die Uhrzeit haben es die Leute ein bisschen eilig, weil sie zur Arbeit müssen und so. Normalerweise sitze ich also da mit der Radarfalle. Und wenn sie rasen, dann halte ich sie an und ich schreibe eine Verwarnung, ja? Ich schreibe VHFL. Verdammte Hacke, verlangsamen!

0: Kinder zur Schule und fahre zum Tierheim, wo schon meine anderen Kleinen auf mich warten. Bellen, miauen und um Frühstück und Streicheleinheiten betteln. Ich will nicht mosern, ich liebe sie. Aber nach der Futterrunde muss ich schon wieder los und meine Menschenkinder abholen. Ich gönne mir nur eine Sekunde Ruhe. Ich sitze im Auto.
1: Ich bin im Lehrerzimmer.
2: In der Bibliothek.

0: Mein Tag beginnt im Tim Hortons Coffeeshop. Ich trinke keinen Kaffee, trinke keinen Tee. Mit Donuts kannst du mich jagen, aber ich hole mir eine Pepsi und verschaffe mir einen Überblick über die Lage. Ich bin Bürgermeister. Das ist meine Art, mit den Leuten in Kontakt zu bleiben. Alles beginnt und endet bei Tim Hortons. Moin, Garth.
1: Claude.
0: Moin, Crystal.
2: Moin, Bürgermeister.
0: Dwight.
3: Moin, Claude, Garth, Crystal.
4: Claude, Crystal, Dwight, Garth, moin.
2: Moin, Jungs. Pepsi?
0: Genau, Crystal. Was gibt's Neues?
5: Streiken die Schulbusfahrer
0: ja,
5: noch?
0: Ja, wir arbeiten dran.
1: Also, wir sind bereit zum Verhandeln.
0: Ja, wir sind auch bereit zum Verhandeln.
5: Und? Wird der Flughafen jetzt abgerissen?
0: Heute nicht.
6: Ich hab gehört, Don Burton und seine Frau haben im Lotto gewonnen.
0: Nicht dein Ernst.
5: Was für Glückspilze.
6: 4,6 Millionen!
7: Oh. Oh. Entschuldigung, ich suche den Bürgermeister. Oh, Herr Bürgermeister, ich bin Janice Mosher. Ich bin neu in der Stadt, ja. Und als Reporterin, das ist mein erster Tag.
0: Ah, schön. Und wo sind Sie her?
7: Porto Basque. Wenn ich über Rot fahre, dann entschuldigen Sie bitte. Wir haben drüben keine Ampeln.
0: Na dann, ja. Willkommen in Gander, Janice.
3: Janice.
1: Janice.
8: Janice.
7: Janice.
0: Wenn Sie Nachrichten suchen, dann halten Sie sich an den Mann, der da gerade reingelaufen kommt. Das ist Orsfatsch. Unser Polizist hat jede Menge Geschichten auf
9: Lager. Herr Bürgermeister, ich habe Ihr Auto draußen gesehen. Crystal macht das Radio lauter, das müsst ihr hören. Doug, wenn ich du wäre, würde ich auf dem schnellsten Weg zur Flugsicherung fahren.
6: Eigentlich sind nur 2 Fluglotsen im Dienst, aber 14 tauchen auf. Alle haben davon gehört und kommen wie selbstverständlich zur Arbeit.
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0: 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Ich habe ein ungutes Gefühl bei der Sache. Ich glaube, ich verzieh mich mal wieder.
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0: Gustav, Gust, sprich das Bild wieder mit dir.
1: Geh verdammt noch einmal. 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Mädels, ihr müsst euch ein bisschen mehr entspannen.

0: Hoppala!
1: Du bist das erste Mal da heute.
2: Ja, ich bin so froh, dass ich hier Arbeit habe. Und mein Vater erst, der schickt mich nämlich. Und er hat gesagt, ich soll alles machen, was der gnädige Herr Klimt verlangen.
1: Scheiter Mann, der Vater.
0: Jetzt wissen wir, was dein Vater will, Mitzilein. Ich möchte aber ganz gern wissen, was du willst.
2: Jetzt?
0: Mhm.
2: Aber ich weiß ja gar nicht, was ich will, Herr Klimt.
0: Ich glaube, ich wüsste was dir gefallen könnte.

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2: Nein, das musst du nicht. Ich hätte dich damals nicht alleine lassen dürfen.
1: In der Nacht unserer Hochzeit. 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

0: Es ist, als ob wir uns heute zum ersten Mal begegnen.
1: Und was denkst du? Dieser Kerl, den du da heute triffst, wäre das jemand, den du dir auch nur am entferntesten als deinen Ehemann vorstellen könntest?
0: Darf ich ehrlich sein?
1: Du kannst sowieso nicht anders.
0: Also, es wäre immerhin

0: Genau so ist es. Diese Welt besteht aus schaffenden Wölfen. Wir beide wissen, wozu wir gehören. Prost, Herr Dover.
1: Hast du den Nazi gehört?
2: Ja, sicher. Ich glaub's nicht. Bald kommt im Gemmers. Wir machen unser Wiener Roulette. Aber die neiche Version.
3: Meine Damen und Herren, ich hoffe, Sie genießen die ersten Stunden an Bord der Hindenburg, Ich darf Ihnen nun zur Freude aller Musik- und Kabarettliebhaber einen besonderen Gast aus Wien vorstellen. Küss die Hand, Madame Emmy Berg!
2: Danke, Paul. Meine Damen und Herren, man war so freundlich, mich als Wienerin vorzustellen. Ich bin's und ich bin mehr als glücklich drüber. Pauli, komm heim die Tasten. Wien, Wien, nur du allein. Kann schon sein. Aber wenn man so dahinter schaut, spürt sich das Wiener Leben heut doch ein bisschen anders ab als früher.

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0: Ich habe in den letzten Tagen begriffen, was es heißt, eine Familie zu haben und füreinander da zu sein. Und jetzt weiß ich,
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0: Liebster Viktor, verzeih mir, dass ich dir diese Zeilen schreiben muss. Deine Mutter war erkrankt an einer Infektion. Wir hielten es für nichts Ernstes, doch dann ging alles so schnell. Der Arzt sagt, es war Scharlach. 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
1: Was?
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0: euch alle dran, löscht euch aus und dann ist Russland wieder rein und schön.
1: 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Kommandant!
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0: Was wollten sie von dir? Wer ist dieses Trelnikow? Jeder hier fürchtet ihn. Er hat eine eigene Armee von Partisanen.
1: Das war ein Missverständnis. Kein Grund zur Sorge.
0: Du hattest recht. Wir hätten nicht hierher kommen sollen. Die Kaiserlichen jagen Partisanen, die Partisanen jagen die Kaiserlichen. Und jeden Tag ist jemand anderes an der Macht. Es ist noch verwirrender als in Moskau. Und hier haben wir nicht mal Freunde, die uns sagen, wem wir vertrauen können.
1: Donjatschka, beruhige dich. Bitte. In ganz Russland herrscht Bürgerkrieg. Wir sind hier genauso sicher oder gefährdet wie an jedem anderen Ort. Wir werden uns unauffällig verhalten. Und niemand wird überhaupt bemerken, dass wir hier sind.

0: Oh, nein, nein, wo denkst du hin? Die Mieten da sind ja so hoch, wer kann sich das schon leisten? Nein, ich steig schon vorher aus.
1: Ja, und ich besuche ja nur meine Schwester, war, und die wohnt ein ganzes Stück vor Berlin.
2: Und mein Asthma, weißt du? Ich vertrage die Großstadtluft einfach so schlecht.
3: Oh.
4: Keine Angst, mein Junge. Du musst den Rest der Reise nicht alleine fahren. Ich steige auch erst in Berlin aus.
3: Ach.
4: Ja, und du wirst wirklich Augen machen, wenn du diese Stadt siehst.

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Und wer in Geldnot ist, der geht zur Bank dort und deponiert sein Hirn in einem Schrank dort. Dann steht Kredit bereit

0: Anna, wem schreibst du?
1: Meiner guten Freundin.
0: Du schreibst der Königin.
1: Was? Nein.
0: Du siehst doch hinter allem eine Intrige. Wie kannst du überhaupt noch in den Spiegel schauen?
1: Aber... Oh, die Königin. Natürlich. Ich schreib euch diese Zeilen, eure Gnädigen.

0: Ganz im Nordosten von Amerika, auf einer Insel namens Neufundland, gibt es einen Flughafen. Früher einer der größten der Welt. Und daneben liegt die Kleinstadt Gander.
1: Wir haben zwei Polizisten.
2: Eine Grundschule.
3: Einen Tierschutzverein.
4: Einen lokalen Fernsehsender.
5: Und eine Eissporthalle.
0: Ein kleiner Ort auf einem riesigen Felsen im Ozean. Wir nennen ihn The Rock. Jeder kennt jeden. Und jeder hier im Raum kann ganz genau sagen, wie der Tag für ihn begann. Hallo

0: nach den Ferien und die Schulbusfahrer streiken. Also vertrete ich Annette, die sich verspätet.
1: Tut mir leid, Bühler. Was machen die Kinder?
0: Nicht gerade begeistert, dass sie drinnen sitzen an so einem herrlichen Tag. Also habe ich ihnen gesagt, dass wir heute Morgen nur die Hälfte des Unterrichts machen. Das fanden sie gut, bis ich gesagt habe, die andere Hälfte gibt's am Nachmittag.
2: Willkommen in dem Klima, das brutal auf dich hereinbricht.
3: Denn jeder hier ist freundlich, nur das Wetter.

ich im Auto. Auf dem Weg zur Schule müssen die Kids den Airport Boulevard überqueren. Und um die Uhrzeit haben es die Leute ein bisschen eilig, weil sie zur Arbeit müssen und so. Normalerweise sitze ich also da mit der Radarfalle. Und wenn sie rasen, dann halte ich sie an und ich schreibe eine Verwarnung, ja? Ich schreibe VHFL. Verdammte Hacke, verlangsamen!

0: zum Tierheim, wo schon meine anderen Kleinen auf mich warten. Bellen, miauen und um Frühstück und Streicheleinheiten betteln. Ich will nicht mosern. Ich liebe sie. Aber nach der Futterrunde muss ich schon wieder los und meine Menschenkinder abholen. Ich gönne mir nur eine Sekunde Ruhe. Ich sitze im Auto.
1: Ich bin im Lehrerzimmer.
2: In der Bibliothek.

0: Mein Tag beginnt im Tim Hortons Coffeeshop. Ich trinke keinen Kaffee, trinke keinen Tee. Mit Donuts kannst du mich jagen, aber ich hole mir eine Pepsi und verschaffe mir einen Überblick über die Lage. Ich bin Bürgermeister. Das ist meine Art, mit den Leuten in Kontakt zu bleiben. Alles beginnt und endet bei Tim Hortons. Moin, Garth.
1: Claude.
0: Moin, Crystal.
2: Moin, Bürgermeister.
0: Dwight.
3: Moin, Claude, Garth, Crystal.
4: Claude, Crystal, Dwight, Garth, moin.
2: Moin, Jungs. Pepsi?
0: Genau, Crystal. Was gibt's Neues?
5: Streiken die Schulbusfahrer
0: ja,
5: noch?
0: Ja, ja, wir arbeiten dran.
1: Also, wir sind bereit zum Verhandeln.
0: Ja, wir sind auch bereit zum Verhandeln.
5: Und? Wird der Flughafen jetzt abgerissen?
0: Heute nicht.
4: Ich habe gehört, Don Burton und seine Frau haben im Lotto gewonnen.
0: Nicht dein Ernst.
5: Was für Glückspilze.
4: 4,6 Millionen.
6: Wow. Entschuldigung, ich suche den Bürgermeister. Oh, Herr Bürgermeister, ich bin Janice Mosher. Ich bin neu in der Stadt, ja. Und als Reporterin, das ist mein erster Tag.
0: Ah, schön. Und wo sind Sie her?
6: Porto Basque. Wenn ich über Rot fahre, dann entschuldigen Sie bitte. Wir haben drüben keine Ampeln.
0: Na dann, ja. Willkommen in Gander, Janice.
3: Janice.
1: Janice.
4: Janice.
6: Janice.
0: Wenn Sie Nachrichten suchen, dann halten Sie sich an den Mann, der gerade reingelaufen kommt. Das ist Orsfatsch. Unser Polizist hat jede Menge Geschichten auf
7: Lager. Herr Bürgermeister, ich habe Ihr Auto draußen gesehen. Crystal, mach das Radio lauter, das müsst ihr hören. Doug, wenn ich du wäre, würde ich auf dem schnellsten Weg zur Flugsicherung fahren.
4: Eigentlich sind nur 2 Fluglotsen im Dienst, aber 14 tauchen auf. Alle haben davon gehört und kommen wie selbstverständlich zur Arbeit.

0: Hilfe, Bambino Stupido. Man kann von einer Kaiserin nicht verlangen, dass sie sich um Kinderkram kümmert. Sie hat Pflichten, muss zu den Armen und Kranken. Am liebsten besucht sie die armen Kranken im Irrenhaus.
1: Majestät, wir freuen uns über Ihren Besuch.
2: Und ich möchte die Patienten sehen.

0: Frechheit. Esst oder hört, was maß die Frau sich an? Das ist doch nicht die Kaiserin. Wie kann sie sich nur unterstehen? Sie ist verrückt! Elisabeth, bin ich!
1: Lassen Sie sie los. Ich möchte mit ihr sprechen.

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0: Stefan, ich danke dir. Aber bitte, lass von deinem Plan ab und kehre nach Hause zurück. Es ist besser so für dich. Du bist doch noch ein Teil der Gesellschaft. Kehr in dein Leben zurück.
1: Ich sag's ja nicht gern, aber sie hat recht. Du hast überhaupt nichts davon.
2: Er geht in die Geschichte ein.
1: Das ist ihm nicht wichtig.
0: Stefan, lass es sein. Warum

Das Kapitänshaus ist sicherlich nicht besonders. Eher ein wenig altmodisch, aber ich lasse die Zimmer gleich für dein Kommen herrichten. Ich sehe unserer Hochzeit schon jetzt mit Freude entgegen.

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1: Einheimischen merken, die anderen merken's nicht.
0: 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Und wenn man dann am Abend Zuffer wieder aus sie kommt,
2: dann schneit's.
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0: Das heißt, du machst es?
1: Mache es? Selbstverständlich nicht. Das ist nicht mein Stil. Ich meine Max. Der Zweite Weltkrieg. Zu düster, zu bedrückend.
2: Wer heute inszeniert, ist kalt und deprimiert. Der Broadway hat heute alles außer Charme. Ich will keine Kühle, was ich brauche, ist Schwüle. Meine Shows sind, ach, wie sagt man?
1: Warm?
2: Genau. Was immer auf der Bühne passiert, mach es leicht, mach es seicht, mach es warm. Wenn man den Helden auch massakriert, mach es nett, mach's adrett, mach es warm.
3: Leute wollen lachen, das muss man verstehen. Wer will denn schon Sachen, die schlecht ausgehen, ansehen? Ein Happy End gibt dem Abend Erscham.
2: Ödipus kommt gut,
3: wenn es mit Mami tut.
2: Mach es warm,
3: mach es warm, mach es warm.
0: Niemand versteht dich besser als ich, Roger. Und du hast unseren Segen, Frühling für Hitler so warm zu machen, wie du willst. Machst du's für uns? Bitte!
1: Es tut mir leid, Max, aber das ist einfach nicht mein Fall. Trotzdem, ich will fair sein. Vielleicht sollte ich mein Team fragen, was es davon hält.
0: Dein Team? Wo ist es?
1: Sie wohnen alle mit mir unter einem Dach. Hey, Jungs! Sagt Hallo zu Bialystok und Bloom! Das ist mein Bühnenbildner Brian.
4: Mach es steil, mach es geil, mach es warm.
1: Und das ist mein Kostümbildner, Kevin.
5: Hello.
4: Mach es

0: nun kommt Scott, mein Choreograf.
1: Hallo.
0: Und das allerletzte kommt zuletzt. Mein Lightdesigner, Shirley Markowitz.
2: Mach es warm, mach es warm, mach es warm.
0: Alle haben Frühling gelesen. Was haltet ihr davon, Jungs?
3: Es braucht Flitter.
4: Es braucht Glitzer.
0: Es braucht

0: überzeugt haben. Was sollen wir jetzt tun?
1: Pass auf! Roger! Eigentlich wollte ich nur sagen, Frühling für Hitler wäre doch eine wunderbare Chance für dich. Bis jetzt warst du doch nur bekannt als Regisseur trivialer Musicals.
2: Ja.
3: Ja, und das bringt dich um den Verstand. Wie oft dachte ich schon, dass ich mein Leben mit seichter Unterhaltung vergeude. Mit blöden Showgirls in öden Fetzen, der zwei, drei kickt, der Tanten kickt.
2: Roger!
3: Das macht einen krank. Nichtsdestotrotz, es tut mir leid, Max. Ich könnte Frühling für Hitler nie machen.
1: Warum nicht? Denk ans Image.
3: Nein.
1: Denk ans Prestige.
3: Nein, nein, nein.
1: Denk an den Kritikerpreis, den Tony.
4: Tony, Tony, Tony, Tony, Tony, Tony.
1: Was ist los?
0: Was hat er?
1: Er hat einen Anfall.
0: Was? Von Einfällen?
3: Ich sehe es. Ich sehe es. Endlich die Chance, etwas wirklich Wichtiges zu tun.
5: Roger Debris beweist sein Genie.
3: Natürlich wird der ganze zweite Akt umgeschrieben. Sie verlieren den Krieg. Ha, Entschuldigung, zu deprimieren.
5: Roger Debris beweist sein Genie.
3: Aber vielleicht. Es ist eine kühne Idee. Aber es könnte klappen. Ich sehe die Girls ganz stramm aufgereiht. Alle

0: stressigen Tag, ein toller Krieg. Bis hin zum Sieg und die Choreografie, sowas gab es noch nie. Turn, kick, turn, und the freaky turn. Mach es sexy und erschreck sie, mach es.
1: Brilliant, Roadturn, das ist brillant. Und ich spreche für Mr. Blum und mich, wenn ich sage, du bist der einzige Regisseur auf der Welt, der Frühling für Hitler gerecht werden kann. Machst du's für uns, bitte?
2: Bitte?
0: Augenblick! Das ist eine schwerwiegende Entscheidung. Sie kann mein ganzes weiteres Leben verändern. Ich muss darüber nachdenken. Ich mache es.

0: Die Exklusivrechte für das mieseste Stück aller Zeiten und der unterschriebene Vertrag mit dem schlechtesten Regisseur der Welt. Wir sind im Geschäft!
1: Seht doch! Die Hindenburg!
2: Gigantisch! Ist unglaublich!
3: Die Hindenburg! Da vorne kommt sie!
4: Ich krieg sie aufs Foto! Geh mal zur Seite!

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1: Denise! Bienvenue!

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Im Nachhinein denkt man sich, warum habe ich ihr das alles angetan? Warum haben wir weitergemacht? Warum

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0: Ich habe eingesehen, dass ich einfach keinen Platz in deiner Welt habe.
1: Wie kommst du drauf?
0: Du führst ein völlig anderes Leben. Du reist herum, während ich hier bin. Und ich soll ein trautes Heim für dich spielen, wenn dir danach ist.
1: Das ist nicht wahr.
0: Du liebst nicht mich, sondern nur die Vorstellung von einer Welt, nach der du dich so sehnst. Aber ich kann sie dir nicht geben. Deshalb muss ich gehen.
1: Und was wird aus der Kleinen? Willst du auch mitnehmen?
0: Ja, willst du vielleicht ein Kind großziehen? Schau dich doch an.
1: Nein, nein, nein, bitte geh nicht. Bitte geh nicht, ich brauch die. Euch beide. Morgen ist alles wieder gut, ja?
0: Lass mich gehen, Hans.
1: Morgen ist alles wieder so, als wenn nichts passiert wäre.
0: Wenn ich jetzt nicht gehe, dann werde ich es nie schaffen. Hans, bitte.
1: Ich habe immer gedacht, du und ich, das ist was für die Ewigkeit.
0: Manchmal zerbrechen auch Dinge, die für die Ewigkeit bestimmt waren.
1: Ich wollte doch nur irgendwo ankommen, irgendwo zu Hause sein.
0: Ich weiß, wie sehr du dir das gewünscht hast.
1: Aber bei dir habe ich es gefunden. Du bist mein Zuhause.

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0: Ach, hier sind sie. Das ganze Haus ist wie ausgestorben. Nur Tante Rosemont tragt hier nebenan ihr Cembalo.
1: Die anderen sind schon zu Bett gegangen, aber ich...
0: Ach, Sie können nicht schlafen? Ja, mir geht es ebenso. Schon seit Tagen fühle ich mich zutiefst erschöpft, aber der Schlaf will einfach nicht kommen.
1: Ja.
0: Was für ein scheußlicher Regen. Ich habe heute unseren täglichen Spaziergang sehr vermisst.
1: Ja.
0: Fühlen Sie sich nicht wohl? Sie wirken so erhitzt.
1: Doch, es ist alles in Ordnung. Ich werde nun doch zu Bett gehen.

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0: 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Also haben Sie keine Angst um...
1: Das ist es doch nicht!
0: Was ist es dann? Sagen Sie es mir!
1: Oh, Rappen und Leiden.
0: Ich ahne es. Das, was ich nie beabsichtigte, ist geschehen.
1: Nein.
0: Sie lieben mich.
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1: Nur ein flüchtiger Blick auf die Pläne hier zeigt den Schwachpunkt, den ich übersah. All das Wasser dringt ein durch den riesigen Riss, sodass der Bug gleich angefüllt war. In kurzer Zeit sind die vorderen Abteilungen gefüllt, bis es oben überrinnt. Nur weil die Wände dazwischen ein Deck zu niedrig sind. Nur deshalb sinkt sie, weil diese Schotten dort zu niedrig sind. Aber Moment, hier ein Strich für die Wände bis oben heran. 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Genau, es geht so.

0: In der perfekten Stadt waren die Eltern der Kinder mittlerweile in größter Unruhe.
1: Die Kinder sind da draußen. Also im Wald, meine ich. Wir müssen doch etwas tun.
2: Aber die Regeln.
1: Ich pfeife auf die Regeln.
3: Sie haben recht, Herr Pip.

Ich bin deines Vaters Gott, Abrahams, Isaaks und Jakobs Gott. Ich habe Israels Leid erkannt und will es befreien von seinem Durst und führen in ein weites Land, in dem Milch und Honig fließen. So nimm das Holzstück in die Hand und wirf es in den Bittersee. Dann wird das Wasser trinkbar sein. Stärkt euch, dann könnt ihr weiterziehen.

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0: Entschuldigung. Ich möchte zu der jungen Lady, die hier wohnt. Ich heiße Baker. Robert Baker.
1: Hat Marty Sie geschickt?
0: Wie bitte?
1: Es tut mir leid, wenn ich Ihnen den Tag vermassle, Mr. Baker. Aber Violet wohnt hier nicht mehr.
0: Violet?
1: Sagen Sie das, Marty. Er kann sich den Weg sparen.
0: Ich fürchte, Sie verwechseln mich.
1: Ach so?
0: Ja, ich möchte zu Ruth Sherwood. Sie wohnt doch hier, oder?
1: Wer? Sind Sie Mr. Baker?
0: Mitherausgeber des Manhattan Magazine.
1: Oh, das tut mir leid. Ruth wird so sauer sein. Ich bin Ihre Schwester, Eileen.
0: Freut mich, Miss Sherwood.
1: Ruth ist gerade nicht da, aber sie kommt sicher bald zurück. Wollen Sie nicht reinkommen und auf Sie warten?
0: Nein, danke. Ich werde später wiederkommen. Danke, Miss Sherwood.
1: Oh, Eileen.
0: Eileen.
1: Mr. Baker, Robert, ich habe eine tolle Idee. Warum kommen Sie nicht zum Dinner wieder? Wir überraschen Sie mit einem Essen.
0: Nun ja, ich weiß nicht.
1: Ach, Bob, ich werde heute Abend was ganz Besonderes kochen.
0: Na gut, wann?
1: Wann Sie wollen. Nach 7.
0: Klingt gut. Abgemacht. Eileen. Bis dann.

0: Oh, hallo, Officer.
1: Sind Sie immer noch da?
2: Eileen, ich habe mir eine Matratze geliehen. Der Küchenfußboden bei euch ist wirklich ganz schön hart.
0: Und? Sonst so?
1: Ja.
0: Ja, auf Wiedersehen.

0: Ich bin ein altes Wrack.
1: Hi, Rack.
0: Oh, hi.
1: Na, gibt's Post?
0: Ja, eine deiner Geschichten ist zurückgekommen.
1: Vom Manhattan Magazine?
0: Nee, vom Reader's Digest.
1: Ach, so.
0: Hi, ist was?
1: Doch, allerdings. Ich hab das Gefühl, ich schreibe Briefe an mich selber.
0: Hey, in welche Richtung soll ich die Plissé-Falten bügeln?
1: Richtung Mekka.
0: So. Bei Sherwood, wen möchten Sie sprechen? Eleanor? Ach, Eileen! Nein, die ist nicht da. Hier ist der Butler. Und wer sind Sie?
1: Rack! Ja, hallo, wer spricht? Chick Clark? Ja, natürlich, Mr. Clark. Nein, sie ist gerade nicht da. Hier spricht ihre Schwester Ruth. Ich werde es ihr sagen. Ja, bye!
0: Eileen schlägt sich wirklich beachtlich. Erstaunlich, dass sie dabei trotzdem ein richtig nettes Mädchen bleibt.
1: Wie hast du das denn herausgefunden?
0: Oh, für sowas habe ich einen sechsten Sinn. Naja, an dich habe ich mich ja auch noch nie rangemacht und weiß trotzdem, du bist in Ordnung.
1: Die Geschichte meines Lebens.
2: Hi!
0: Hey, Quarterbäckchen! Und? Fehl ich dir, Süße?
2: Natürlich fehlst du mir. Jetzt muss ich die ganze Hausarbeit machen. Oh, so gut hast du für mich aber noch nie gebügelt.
0: Oh, komm schon, Süße.
3: Unerhört!
0: Hey, was gibt's da zu glotzen?
3: Sodom und Gomorra!
0: Noch nie einen Kerl in Shorts gesehen, was?
3: Frechheit!
0: Dein letzter Typ in Unterwäsche. Ist wohl eine Weile her.
3: Ich hab's ja gewusst!
0: Also sowas.
3: Officer! Officer!
2: Mac, das war meine Mom!
0: Was? Du meinst, die alte Schachtel da war deine Mutter?
2: Du musst hier weg.
0: Und wo soll ich schlafen?
2: Na, wenn du ein paar Dollar zusammenkratzt, kannst du im Motel schlafen, solange bis Mom wieder weg ist.
0: Wir sollen ein paar Dollar zusammenkratzen. Dabei hat sie einen ganzen Sack voll davon.
2: Können wir nicht noch irgendwas ins Pfandhaus bringen?
0: Hey, Moment mal!
2: Das ist von Apopulus. Dafür kriegst du keine 10 Cent.
0: Naja, aber der Rahmen bringt ein paar Dollar. Hier, bring's rüber zum Pfandleiher und sieh, was der dir dafür gibt.
4: Hey, Rack, wo bleibst du? Wir wollten trainieren.
0: Oh, hey, klar, bin in Form.
4: Hey, aufgepasst.
0: Hep.
4: Pass. Du bist richtig gut in Form für die nächste Football-Saison.
0: Ja, der Football, der hat mir den Arsch gerettet.

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1: Tolle Idee, wir brauchen schon einen König.
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1: aber
0: geben.
1: Aber du hast doch...
0: Ich werde König sein. Haltet zu mir. Und ihr werdet nie wieder Hunger leiden.
1: Ja, klasse. Lang lebe der König.

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0: Ganz Rom ist ein einziges Bordell.
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0: Eine Frau als Papst? Amüsant.
1: 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Würdest du das etwa einer Frau wie mir nicht zutrauen?
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0: Aber dann vielleicht doch gleich besser als Kaiserin mit Reichsapfel und Krone.
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1: 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Du denkst also, ich würde im Lateran keine gute Figur abgeben.
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0: Oh, was würdest du schon tun? Johannes noch einmal verführen?
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